Radio One gehen wir es an, Daybreak am Mittwoch, kurz vor 7. Es gibt keinen Klimabonus mehr. Dann vergiss sämtliche E-Mails oder SMS-Nachrichten mit diesem Betreff, die in deinem Postfach landen sollten. Die Polizei warnt vor einer neuen Betrugsmasche. Kriminelle schicken gefälschte Mails, die von einem neuerlichen Anspruch auf den Klimabonus berichten. Klickst du den Link an, wirst du dazu aufgefordert, deine Daten und Kontoinformationen einzugeben. Schließlich sollst du sogar noch eine Probeüberweisung durchführen, um zu belegen, dass dein Konto aktiv ist. Lass dich nicht übers Ohr hauen, die geben kein Geld, die wollen dein Geld. Der Klimabonus ist Schnee.

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1: Mit Helene Feichtenhofer. Schönen guten Morgen. In Wien haben gestern Nachmittag die Studentinnen und Studenten und Uni-Mitarbeiter für ein höheres Uni-Budget demonstriert. Tausende waren bei der Demo mit dabei. Die Universitätenkonferenz fürchtet, dass wegen der geplanten Einsparungen im Budget den Unis rund 1 Milliarde Euro verloren geht. Konkrete Zahlen zum Uni-Budget soll es noch in diesem Monat geben, verspricht die Regierung. Bergsteigen und Wandern boomen weiterhin. Die 233 Hütten des Alpenvereins in ganz Österreich waren im Sommer mehr als gut besucht. 5% mehr Nächtigungen als im Vorjahr werden erwartet und einige Hütten haben noch bis Anfang November geöffnet. Die große Herausforderung war die Trockenheit, sagt Caroline Scharfenstein vom Alpenverein.
2: Die Trockenheit hat sich auf die Wasserversorgung ausgewirkt, sodass eben auf vielen Hütten der Wasserverbrauch deutlich reduziert werden musste, um eben mit den vorhandenen Ressourcen umzugehen. Sei es, dass zum Beispiel Duschen gesperrt wurden, die Waschräume zeitlich eingeschränkt wurden und man einfach überall die Gäste aufgeklärt hat, dass eben mit dem Wasser sparsam umgegangen werden muss.
1: Gezeigt hat sich, dass es immer mehr junge Leute und internationale Gäste in die Berge zieht. In Deutschland will die Regierung heute eine Zuckersteuer für Getränke beschließen. Sie soll voraussichtlich ab Juli kommenden Jahres gelten. Getränke mit einem Zuckergehalt ab 5 Gramm pro 100 Milliliter kosten dann 26 Cent pro Liter mehr. Ab 8 Gramm sind es 32 Cent. Hersteller, die weniger als 1 Million Liter gezuckerte Getränke im Jahr produzieren, müssen die Steuer nicht zahlen. Neuer Rekord im Weltall. Der NASA-Rover Perseverance ist auf dem Mars bislang 45,22 Kilometer gefahren und damit so weit wie noch nie ein menschengemachtes Fahrzeug auf einem fremden Planeten. Der NASA-Rover soll mit seinen Erkundungsfahrten den Mars erforschen. Er soll noch bis mindestens Ende 2028 im Einsatz sein. Der Tag beginnt verbreitet bewölkt und teilweise regnet es. Nur wenig bis gar kein Regen erreicht den Osten und den Süden. Hier kann von der Früh an die Sonne scheinen. Der Nachmittag ist dann in vielen Regionen zeitweise sonnig, lange trüb und teilweise nass, bleibt aber in und um Salzburg. Je nach Regen und Sonne erreichen die Temperaturen zwischen 12 und 20 Grad.
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3: mit Markus Bolletz. Wir starten in Wien mit dem Frühverkehr A23 Südosttangente in Richtung Vösendorf. 10 Minuten Zeitverlust hier zwischen dem Gewerbepark Stadlau und dem Knoten Prater. Auch auf der A22 durch den Tunnel Kaisermühlen dauert es etwa 10 Minuten länger ab der Reichsbrücke. Oberösterreich, A7 Mühlkreisautobahn in Richtung Westautobahn. Zwischen Gallneukirchen und der Einhausung Niederhardt gibt es Stau bis zu einer Dreiviertelstunde Zeitverlust. Grund dafür sind Bauarbeiten sowie ein vorangegangener Unfall mit mehreren Fahrzeugen. B1 Wiener Straße Richtung Linz vor dem Mona-Lisa-Tunnel staunt 10 Minuten Zeitverlust. Eine Viertelstunde länger dauert es außerdem auf der B3 in Richtung Linz vor der Donaubrücke Steyrek sowie vor der Donaubrücke Mauthausen in Richtung Linz hier ebenfalls eine Viertelstunde plus. Ich wünsche, wo es geht, viel Geduld und allseits gute Fahrt.
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0: und Maxi Kawan.
1: Halleluja! Gestern minus 6,3 Grad im niederösterreichischen Schwarzau im Freiwald. Ich glaube, jetzt sind wir echt fix zusammen mit dem Herbst.
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0: Jennifer Lopez, David Guetta und Radio One. Schönen Mittwoch. Pilzesammler rücken heuer deutlich später aus als sonst. Die lang anhaltende Trockenheit hat dazu geführt, dass sie ungewohnt spät sprießen, die Schwammeln. Und nicht jedes davon ist für uns gesund. Es mischen auch giftige Arten in den heimischen Wäldern mit. Frau Dr. Tara Arif von der Vergiftungsinformationszentrale. Kann mich KI vor dem Schlimmsten bewahren?
1: Also wir von der Vergiftungsinformationszentrale raten vollkommen von ChatGPT, KI oder solchen Apps ab. Ganz einfach, wenn man ein einziges Mal den Pilz verwechselt, reicht es vollkommen aus, dass man dann sich selber in Lebensgefahr bringt. Besser von einem Experten am Marktamt Pilz identifizieren lassen, wenn man sich nicht auskennt, oder eigentlich nur Pilz sammeln, wenn man sich wirklich sehr gut auskennt und weiß, welche Pilze man sammeln möchte.
0: Wie also sammle ich Pilze, ohne mich beim Mittagessen in Lebensgefahr zu bringen?
1: Also man sollte beim Pilzsammeln wirklich nur die Pilze nehmen, die man kennt. Auf keinen Fall die jungen Pilze, weil da besteht eine hohe Verwechslungsgefahr. Zusätzlich sollte man darauf aufpassen, natürlich, in was man die Pilze lagert. Die richtige Lagerung ist da wichtig.
0: Ein guter Lagerplatz ist zum Beispiel ein Korb. Da kommt Luft dazu und die Pilze verderben nicht so rasch. Du kannst

Guten Morgen und die Weisheit zum Tag auf Radio One. Wir müssen den Herbst sowieso so nehmen, wie er ist, oder? Guten Morgen. In den nächsten Stunden heute jede Menge Regenschauer im Westen, aber auch entlang der Alpen können sich ein paar Schauerzellen verirren. Im Osten ist es zumeist sonnig. Dennoch ziehen auch hier Wolken durch, also in Summe sehr wechselhaft. Bei lebhaftem Wind gibt es 13 bis 20 Grad.

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1: 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Und Bildung steht heute im Fokus. Tag der Wiener Schulen ist an diesem 14. Oktober ein Tag für alle Kinder, die vor einer richtungsweisenden Entscheidung stehen. Schließlich will so ein Schulwechsel gut überlegt sein. Also gehen wir mal von Wechsel von der Volksschule in die nächsthöhere Schulstufe aus. Am heutigen Tag bieten 700 Schulen in der Bundeshauptstadt einen Blick hinter die Kulissen. Liebe Eltern, nehmt euch Zeit und die Kinder bei der Hand. Es gibt vor Ort die Möglichkeit, mit Pädagoginnen und Pädagogen ins Gespräch zu kommen und auch an offenen Schulstunden teilzunehmen. Den gesamten Vormittag über beim Tag der Wiener Schulen.

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4: Mit Helene Feichtenhofer. Schönen guten Morgen. In Wien haben gestern Nachmittag die Studentinnen und Studenten und Uni-Mitarbeiter für ein höheres Uni-Budget demonstriert. Tausende waren bei der Demo mit dabei. Die Universitätenkonferenz fürchtet, dass wegen der geplanten Einsparungen im Budget den Unis rund 1 Milliarde Euro verloren geht. Konkrete Zahlen zum Uni-Budget soll es noch in diesem Monat geben, verspricht die Regierung. Bergsteigen und Wandern boomen weiterhin. Die 233 Hütten des Alpenvereins in ganz Österreich waren im Sommer mehr als gut besucht. 5% mehr Nächtigungen als im Vorjahr werden erwartet und einige Hütten haben noch bis Anfang November geöffnet. Die große Herausforderung war die Trockenheit, sagt Caroline Scharfenstein vom Alpenverein.
5: Die Trockenheit hat sich auf die Wasserversorgung ausgewirkt, sodass eben auf vielen Hütten der Wasserverbrauch deutlich reduziert werden musste, um eben mit den vorhandenen Ressourcen umzugehen. Sei es, dass zum Beispiel Duschen gesperrt wurden, die Waschräume zeitlich eingeschränkt wurden und man einfach überall die Gäste aufgeklärt hat, dass eben mit dem Wasser sparsam umgegangen werden muss.
4: Gezeigt hat sich, dass es immer mehr junge Leute und internationale Gäste in die Berge zieht. In Deutschland will die Regierung heute eine Zuckersteuer für Getränke beschließen. Sie soll voraussichtlich ab Juli kommenden Jahres gelten. Getränke mit einem Zuckergehalt ab 5 Gramm pro 100 Milliliter kosten dann 26 Cent pro Liter mehr. Ab 8 Gramm sind es 32 Cent. Hersteller, die weniger als 1 Million Liter gezuckerte Getränke im Jahr produzieren, müssen die Steuer nicht zahlen. Neuer Rekord im Weltall. Der NASA-Rover Perseverance ist auf dem Mars bislang 45,22 Kilometer gefahren und damit so weit wie noch nie ein menschengemachtes Fahrzeug auf einem fremden Planeten. Der NASA-Rover soll mit seinen Erkundungsfahrten den Mars erforschen. Er soll noch bis mindestens Ende 2028 im Einsatz sein. Der Tag beginnt verbreitet bewölkt und teilweise regnet es. Nur wenig bis gar kein Regen erreicht den Osten und den Süden. Hier kann von der Früh an die Sonne scheinen. Der Nachmittag ist dann in vielen Regionen zeitweise sonnig, lange trüb und teilweise nass, bleibt aber in und um Salzburg. Je nach Regen und Sonne erreichen die Temperaturen zwischen 12 und 20 Grad.

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1: Mit Markus Bollitz. Wir starten in Wien mit dem Frühverkehr A23 Südostangente in Richtung Vösendorf. 10 Minuten Zeitverlust hier zwischen dem Gewerbepark Stadlau und dem Knoten Prater. Auch auf der A22 durch den Tunnel Kaisermühlen dauert es etwa 10 Minuten länger ab der Reichsbrücke. Oberösterreich, A7 Mühlkreisautobahn in Richtung Westautobahn. Zwischen Gallneukirchen und Deinhausen Niederhardt gibt es Stau bis zu einer Dreiviertelstunde Zeitverlust. Grund dafür sind Bauarbeiten sowie ein vorangegangener Unfall mit mehreren Fahrzeugen. B1 Wiener Straße Richtung Linz vor dem Mona-Lisa-Tunnel Stau 10 Minuten Zeitverlust. Eine Viertelstunde länger dauert es außerdem auf der B3 in Richtung Linz vor der Donaubrücke Steyreck sowie vor der Donaubrücke Mauthausen in Richtung Linz hier ebenfalls eine Viertelstunde plus. Ich wünsche, wo es geht, viel Geduld und allseits gute Fahrt.
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3: Wenn du vom Vogel des Jahres, vom Flussuferläufer, noch nie was gehört hast, dann liegt es wohl daran, dass er als gefährdet gilt. BirdLife hat ihn vor den Vorhang geholt. Sehen kannst du ihn an der Donau, an der March, am Inn, an der Drau oder an der Mur. Ein fescher Kerl übrigens, der Flussuferläufer.
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0: Wir starten gemeinsam mit Natasha Bedingfield in diesen Mittwoch. Daybreak auf Radio One. Du weißt ja nicht, was gut für dich ist. Ich höre meine Oma heute noch, wie sie mich darauf hingewiesen hat, dass ich mal was anderes essen soll als meine Spaghetti. Kürbis ist jetzt auch nicht unbedingt die Lieblingsspeise der Kinder. Kein Wunder, es handelt sich um ganz was Böses. Um Gemüse.
1: Ich esse Nudeln mit Ketchup. Schmeckt besser. Ich mag keinen Kürbis essen. Das ist ekelhaft.
0: Ein kleiner Tipp noch für dich, wenn du deinen Kids Gemüse wie Kürbis unterjubeln willst, pürieren und eine Suppe draus machen. Mit Backerbsen essen die das dann.

Ja, einen Kaffee zum Frühstück brauchen wir, wollten nicht unbedingt. Guten Morgen, Radio One am Mittwoch. In den nächsten Stunden mit einem Regenschwerpunkt im Westen und entlang der Alpen. Im Osten und Süden hingegen, da schaut es ganz gut aus, da verirren sich höchstens ein paar Schauerzellen, aber wirklich viel Niederschlag kommt nicht zusammen und meist scheint sogar die Sonne. Dazu kommt lebhafter Nordwestwind bei Höchstwerten zwischen 13 und 20 Grad.

Die mit der 1 im Namen Radio One am Mittwochmorgen. In wenigen Minuten ist es schon 9. Das ganze Jahr über Skifahren, der österreichische Skiverband, kurz ÖSV, hat eine Vision. Eine riesige Skihalle irgendwo in Österreich. Nachdem die Sommer scheinbar kein Ende mehr nehmen und die Gletscher der Rhein nach dahin schmelzen, sollen die Stars von heute, aber auch die von morgen, in einer Halle trainieren können. In einem weiteren Schritt will der ÖSV jetzt mal mit Vertretern aus der Politik und der Wirtschaft prüfen, ob eine Verwirklichung des Projekts überhaupt möglich ist. Dann braucht es in Österreich fürs Skifahren kein Bergpanorama mehr.

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9: Mit Helene Feichtenhofer. Schönen guten Morgen. Das wird viele angehende Studierende freuen. Direktoren der österreichischen Unis wollen die Lateinpflicht für viele Studien abschaffen. Michael Schäder hat die Infos.
10: Für manche Studienfächer muss man derzeit schon vor Beginn Lateinkenntnisse haben, bei anderen muss man das kleine Latinum erst während des Studiums nachweisen. Die Universitätenkonferenz schlägt vor, die Lateinpflicht für sämtliche Lehramtsfächer mit Ausnahme von Latein, aber auch für Jus, Medizin und beispielsweise evangelische Theologie abzuschaffen. Für Fachrichtungen wie Philosophie, Geschichte, Kunstgeschichte und katholische Theologie soll Latein aber Voraussetzung bleiben. Laut der Unico weisen immer mehr Studierende ihre Lateinkenntnisse erst kurz vor Ende des Studiums nach. Daraus lässt sich ableiten, dass der Stoff auch ohne formale Lateinprüfung beherrschbar sei.
9: Bildungsminister Christoph Wiederkehr hat eine entsprechende Empfehlung erhalten, so die Unico. Der ukrainische Präsident Zelensky ist heute zu Besuch in Großbritannien bei Premier Burnham. Beim Treffen geht es unter anderem um eine schnellere Lieferung wichtiger Luftabwehrraketen. Zelensky will sich dabei auch Rückendeckung in den neuen Streitigkeiten mit US-Präsident Trump holen. Trump hatte Zelenskys Ablösung gefordert, nachdem der den Dieseldeal der USA mit Russland kritisiert hatte. Der österreichische Immobilienmarkt ist letztes Jahr wieder in Schwung gekommen. Es wurden 18% mehr Wohnungen und Häuser verkauft als noch 2024, zeigt eine Studie des Beraters Deloitte. Besonders gefragt waren gebrauchte Immobilien. Fußball: Österreichs Frauen-Nationalteam ist in der zweiten WM-Playoff-Runde. Die Österreicherinnen gewinnen nach dem Hinspiel auch das Rückspiel gegen den Kosovo. Die Österreicherinnen fahren einen 4:0-Sieg ein. Nächster Gegner im Kampf um ein Ticket für die WM nächstes Jahr ist die Schweiz. Vielerorts gibt es noch Wolken und teilweise auch Regen, vor allem vom Bodensee bis hinein ins Mostviertel. Anders ist es ganz im Osten und im Süden. Da scheint oft schon die Sonne, beziehungsweise sie kommt gerade durch. Und die Sonne setzt sich gegen Nachmittag immer mehr gegen die Wolken durch, außer in und um Salzburg. Da bleibt es heute eher trüb und teilweise auch nass. Die Temperaturen heute zwischen 12 und 20 Grad. Morgen dann auch einiges an Sonne, aber eben auch immer wieder Wolken bei 13 bis 22 Grad.
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11: In Wien auf der Zangenzer Richtung Hirschstetten zwischen Enzersdorf und Knoten-Kaisermühlen gibt es 15 Minuten Zeitverlust. Oberösterreich, B3 Donaustraße Richtung Linz, vor der Donaubrücke Mauthausen staut es mit 20 Minuten Zeitverlust. In der Steiermark gab es einen Unfall auf der A2 Südautobahn Richtung Graz. Zwischen Gleisdorf Süd und Gleisdorf West ist der rechte Fahrstreifen gesperrt. Der Zeitverlust beträgt dort 30 Minuten. In Salzburg auf der B156 Lamprechtshausener Straße Richtung Salzburg zwischen Antaring und Bergheim gibt es nochmal eine Viertelstunde Zeitverlust. Und aufgepasst in Tirol, A13 Brenner Autobahn Richtung Innsbruck zwischen Brenner Nord und Raststation Geries Ost. Da gibt es Behinderungen durch einen defekten LKW. Ich wünsche gute und sichere Fahrt durch den Vormittag.
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2: Durch den entspannten Vormittag geht's mit uns jetzt hinaus ins Universum. Oder zumindest in eines, in dem die Größten aus Großbritannien und Südkorea aufeinandertreffen. Coldplay und BTS mit My Universe. Yeah.

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Any Place, Anywhere, Anytime von Nena und Kim Wilde hier auf Radio One, die neue Hitsgarantie. Ja, im Prinzip lassen sich diese Fragen von irgendwie, irgendwo, irgendwann ja heutzutage mit dem Smartphone und unserer vernetzten Kultur lösen. Da haben die beiden Stars der 80er sich damals nicht einfach den Termin über einen Google-Kalender geschickt oder ihren WhatsApp-Standort gegenseitig freigegeben. Wir bleiben aber jetzt in der aktuellen Zeit und da hat sich das Konzept von Kollaborationssongs noch nicht verabschiedet. Jetzt bei uns Kygo, Khalid und Griffin mit Save My Love.

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13: Vielerorts gibt es noch Wolken und teilweise auch Regen, vor allem vom Bodensee bis hinein ins Mostviertel. Anders ist es ganz im Osten und im Süden. Da scheint oft schon die Sonne, beziehungsweise sie kommt gerade durch. Und die Sonne setzt sich gegen Nachmittag immer mehr gegen die Wolken durch, außer in und um Salzburg. Da bleibt es heute eher trüb und teilweise auch nass. Die Temperaturen heute zwischen 12 und 20 Grad. Morgen dann auch einiges an Sonne, aber eben auch immer wieder Wolken bei 13 bis 22 Grad.
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Quentin Tarantino erobert jetzt die Theaterbühne. Der Kultregisseur hinter Pulp Fiction, Kill Bill und Inglourious Basterds bringt im März 2027 sein erstes Theaterstück ins Londoner West End. The Poppin' Jay Cavalier soll eine Abenteuerkomödie werden, in der Tarantino selbst Regie führt. Und für den Hauptdarsteller hat er den Borat-Schauspieler Sacha Baron Cohen ausgewählt. Weitere Details über die Besetzung sind noch offen. Also ein weiterer Ausflug von Quentin Tarantino, damit er ja nicht seinen 10. und letzten Film fertigstellt.

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Mr. Know-It-All, so nennt man jemanden, der behauptet, alles besser zu wissen. Teddy Swims bringt uns das jetzt näher mit seinem ikonischen Vintage-Sound von Mr. Know-It-All.

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11: Mit Alexander Fekonja. Signa-Gründer Rene Benko bekommt eine Fußfessel. Heißt, er darf in den nächsten Tagen raus aus dem Gefängnis in den elektronisch überwachten Hausarrest. Eine 60 Quadratmeter große Wohnung hat Benko bereits angemietet. Dort wolle er sich auf die nächsten bevorstehenden Strafprozesse vorbereiten, lässt Benkos Anwalt wissen. Letzte Woche ist in Deutschland mit August Hanning, der ehemalige Chef des deutschen Geheimdienstes, festgenommen worden. Er soll weiter auf Geheimdienst-Infos Zugriff gehabt haben und die auch weitergegeben haben. Auf die Zusammenarbeit zwischen dem österreichischen Geheimdienst und dem deutschen hat das keine Auswirkungen, sagt heute Staatssekretär Jörg Leichtfried.
12: Der Austausch basiert auf großem gegenseitigen Respekt und großem gegenseitigen Vertrauen. Und wir gehen natürlich auch davon aus, dass unsere Partner sehr sorgsam mit den Informationen umgehen, die möglicherweise von Seiten der DSN geliefert wird.
11: In Sachen Wehrdienstreform sagt die Regierung nach dem heutigen Ministerrat, dass es derzeit keine Verhandlungen mit der Opposition gäbe. Österreichs Wirtschaft erholt sich laut den neuen Prognosen der Wirtschaftsforscher von WIFO und IHS trotz des Energiepreisschubs leicht und wächst heuer um bis zu rund 1%. Das Budgetdefizit bleibt mit rund 4% aber weiterhin deutlich über der erlaubten EU-Grenze. Hauptgründe für die hohe Belastung sind vor allem die Teuerung, Dürrehilfen und steigende Zinsen. Die Arbeitslosigkeit soll erst im kommenden Jahr wieder langsam sinken. Die Ölpreise sind heute früh wieder gestiegen. Ein Barrel, das sind 159 Liter der Rohölsorte Brent, kostet inzwischen über 95 Euro. Der Iran soll aktuell auch versuchen, mit einer neuen Strategie die Handelsstraße von Hormuz zuzuhalten, um Druck auf die USA auszuüben, damit auch dort die Ölpreise hoch bleiben vor den wichtigen Zwischenwahlen Anfang November.
13: Die Sonne kommt langsam immer mehr raus. Bis zum Nachmittag ist es dann in vielen Regionen zumindest zeitweise sonnig. Nur in und um Salzburg bleibt es heute meist trüb und nass, bei Temperaturen zwischen 12 und 20 Grad. Morgen dann starten wir mit Nebel und Hochnebel in den Tag, aber bald kommt auch da die Sonne wieder raus. Es ist allerdings nicht ungetrübt sonnig, immer wieder mischen sich auch Wolken drunter. Es wird aber wärmer. 13 bis 20 Grad in Tirol und Vorarlberg sind bis zu 22 Grad drinnen.
14: Verkehrsinfo. In Wien gab es einen Unfall auf der Tangente Richtung Hirschstetten. Zwischen Hansson-Kurve und Handelskel staut es mit 20 Minuten Zeitverlust. Da ist ein Fahrstreifen gesperrt. Und in Salzburg auf der B311 Pinzgauer Straße Richtung Bischofshofen vor dem Schönbergtunnel gibt es nochmal 10 Minuten Zeitverlust wegen Bauarbeiten. Ich wünsche gute und sichere Weiterfahrt.
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17: Wir starten in die Top 11 um 11 mit einem Song, der 5 Jahre gebraucht hat, um fertig zu werden. Gut Ding braucht Weile, heißt's ja. Hier sind Felix Jähn und Jay Hart mit Pride.
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Die englische Gruppe Faithless haben in den 90ern mit ihrem Electronic-Song Insomnia die Clubs zum Tanzen gebracht. Gemeinsam mit Bebe Rexha wird der Song aber nun neu aufgelegt in ihrem Song New Religion. 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

0: 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Unsere nächste Musikgruppe aus Deutschland war schon Vorband für internationale Acts wie Pink und One Republic. Bei uns sind sie auf Platz 7 unserer heutigen Top 11 um 11. Clock Clock mit Someday Soon.
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7: Die Sonne kommt langsam immer mehr raus. Bis zum Nachmittag ist es dann in vielen Regionen zumindest zeitweise sonnig. Nur in und um Salzburg bleibt es heute meist trüb und nass, bei Temperaturen zwischen 12 und 20 Grad. Morgen dann starten wir mit Nebel und Hochnebel in den Tag, aber bald kommt auch da die Sonne wieder raus. Es ist allerdings nicht ungetrübt sonnig, immer wieder mischen sich auch Wolken drunter. Es wird aber wärmer, 13 bis 20 Grad in Tirol und Vorarlberg sind bis zu 22 Grad drinnen.
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8: 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Man muss sich auch mal was trauen. Einmal ab ins Unbekannte und sich dem stellen. Ray Dalton zeigt uns, wie es geht mit seinem Hit The Unknown.
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0: entspannte Reggae-Vibes mit Inner Circle hier auf Radio One, die neue Hit-Garantie. Wir sind immer noch in den Top 11 um 11 und schauen uns jetzt unseren Platz 3 an. Das ist der neue Song von Miley aus ihrem gleichnamigen Album Bass Persuades.
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0: 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Weiter geht's bei unseren Top 11 um 11 mit unserem heutigen Nummer 1 Song, der auch in gewisser Weise meine Nummer 1 ist, weil er schon die letzten Tage bei mir ein Ohrwurm geworden ist. Harry Styles werd ich nicht mehr los mit seinem geschmeidigen Song American Girls.
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14: Mit Alexander Feck, Honja. Trotz der hohen Energiepreise erholt sich Österreichs Wirtschaft zwar nur langsam, aber doch.

0: Das WIFO und das IHS erwarten für heuer noch ein Plus von knapp 1%. Überschattet wird der vorsichtige Aufschwung aber von Hiobsbotschaften wie dem Aus für das Ardo-Tiefkühlgemüsewerk in Niederösterreich. WIFO-Chef Gabriel Felbermayr ist aber dagegen, dass der Staat hier Rettungsgelder auszahlt.
1: Wir müssen unsere Strompreise in den Griff kriegen in Österreich. Das wäre viel nachhaltiger und viel besser, als jetzt Geld auszugeben, um dieses Unternehmen zu halten. Das dann übrigens auch im nächsten, im übernächsten und in 3 Jahren wieder in Versuchung gerät, die nächste sozusagen Standortkrise auszurufen und die nächste Subventionstranche einzufordern.
0: Durch die hohen Strompreise bleibt nämlich auch die Inflation weiter hoch. In der Krise steckt aktuell außerdem weiterhin die Baubranche. Für scharfe Kritik sorgen aktuell sexistische Bilder aus einem Vorarlberger Schießkeller für Exekutivkräfte aus dem Jahr 2023. Fotos in einem Gemeindeblatt zeigen eine leicht bekleidete Puppe mit dem Gesicht der damaligen SPÖ-Chefin Rendi Wagner auf dem Schoß einer Puppe mit dem Gesicht von Ex-FPÖ-Vizekanzler Strache. Der Veranstalter spricht von einem Scherz. Grüne, Neos und die ÖVP zeigen sich empört. Signa-Gründer René Benko darf raus aus dem Gefängnis und bekommt eine Fußfessel. Das hat das Landesgericht Innsbruck heute genehmigt. Er wechselt noch diese Woche in den elektronisch überwachten Hausarrest. Die Wirtschafts- und Korruptionsstaatsanwaltschaft legt zwar Beschwerde dagegen ein, das stoppt den Wechsel in den Hausarrest vorerst aber nicht. Mit dem neuen Winterfahrplan ab dem 13. Dezember bauen die ÖBB ihr Angebot mit neuen Direktverbindungen im In- und Ausland aus. Investiert werden bis 2030 auch rund 6,1 Milliarden Euro in insgesamt 330 neue Züge. Wegen Sanierungsarbeiten müssen Fahrgäste aber auch im nächsten Jahr wieder mit ein paar Streckensperren rechnen. Und auch die Ticketpreise steigen im Schnitt um 3,5%. Die Wolken werden im Laufe des Abends immer weniger und auch die Nacht verläuft dann großteils klar. Allerdings bildet sich vor allem von Salzburg über Oberösterreich bis nach Kärnten stellenweise Nebel. Dazu wird es in der Nacht auch spürbar frisch bei Tiefstwerten zwischen 11 und 4 Grad. Morgen starten wir dann zwar stellenweise noch etwas trüb, bis Mittag verzieht sich der Nebel aber fast überall. Danach zeigt sich immer wieder die Sonne und das bei milden 13 bis 22 Grad.
2: Verkehrsinfo. Mit Andi Mara da, einen schönen Mittwochnachmittag wünsche ich. Die Tangente in Wien, die Südosttangente Richtung hier Städten, die A23 zwischen Hans und Kurve und dem Knoten Kaisermühle braucht hier eine Viertelstunde länger derzeit. Am äußeren Gürtel zwischen Matzensdorfer Platz und der Gegerstraße 10 Minuten plus und die A4, die Ostautobahn in Richtung Wien 10 Minuten plus ab dem Knoten Schwächert bis zur Tangente. Oberösterreich A7, die Mühlkreisautobahn Richtung Westautobahn zwischen der Prinzer Genstraße und dem Knoten Linz eine halbe Stunde, eure Zeitverzögerung hier. Vorarlberg A14, die Rheintal-Walga-Autobahn Richtung Deutschland zwischen Wohlfurt-Lauterach und Hörbrands-Lochau gibt Stau, 15 Minuten plus wegen der Bauarbeiten dort. Ich wünsche euch eine gute und eine sichere Fahrt, fahrt vorsichtig.
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0: und Gerlinde Leitner. 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
1: 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Ja, und jetzt kurz nach 17 Uhr hat der Kunstsupermarkt in Wien wieder geöffnet. Heuer zum 20. Mal in der Maria-Hilfer-Straße. Dort hast du die Möglichkeit, Kunst in diversen Formen für zu Hause einzukaufen oder einfach nur auch durchzuschmökern. Der Eintritt ist frei. Das Motto in diesem Jahr: Kunst macht glücklich. Ja, und das hat Kunst übrigens auch mit Musik gemeinsam. Ist ja auch eine Form der Kunst. In dieser Stunde mit dabei Coldplay, Tiffany Aris, Police und jetzt auch Sia auf dem Weg in den Feierabend. Einen schönen Mittwochnachmittag. 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

0: Das ist der aktuelle Song von Taylor Swift auf Radio 1. Ja, es gibt so viele Sachen, die uns glücklich machen. Und wenn es nur das ist, dass auch schon wieder Wochenhalbzeit ist.
1: Voll lässig, es ist schon wieder Mittwoch.
0: Ja, Bergfest in der Arbeitswoche quasi. Und unterwegs in Richtung Feierabend mit Radio 1. 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
19: Verkehrsinfo. Mit Andi Marada, einen schönen Mittwochnachmittag wünsche ich. Die Tangente in Wien, die Südosttangente Richtung Hirschstetten, die A23 zwischen Hansenkurve und dem Knoten Kaisermühle braucht hier eine Viertelstunde länger derzeit. Am äußeren Gürtel zwischen Matzensdorfer Platz und der Gegerstraße 10 Minuten plus und die A4, die Ostautobahn in Richtung Wien 10 Minuten plus ab dem Knoten Schwächert bis zur Tangente. Oberösterreich, A7, die Mühlkreisautobahn Richtung Westautobahn zwischen der Prinz-Eugen-Straße und dem Knoten Linz eine halbe Stunde, eure Zeitverzögerung hier. Vorarlberg A14 die Rheintal-Walga-Autobahn Richtung Deutschland zwischen Wohlfurt-Lauterach und Hörbrands-Loch, aber es gibt Stau 15 Minuten plus wegen der Bauarbeiten dort. Ich wünsche euch eine gute und eine sichere Fahrt. Fahrt vorsichtig.
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0: Klock, Klock auf Radio One. Es ist der 14. Oktober. Wir sind mittendrin im Herbst und Herbstzeit ist bekanntlicherweise auch Kürbiszeit. Und wie schaut es denn da aus? Magst du Kürbis?
1: Kürbissuppe esse ich gerne mit Backeerbsen.
2: Ich esse nur Nudeln mit Ketchup. Schmeckt besser. Ich mag keinen Kürbis essen.
0: Ja, es ist Geschmackssache. Kürbis mögen eben nicht alle. Zumindest essen. Spätestens aber beim Kürbisschnitzen bin ich mir sicher, sind dann auch die Kleinen wieder ganz groß.

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Heute am Mittwoch und heute ein ganz besonderer Tag. Es ist Matchday in der Raiffeisen Arena Linz. Das Kracherspiel LASK gegen Liverpool in der Champions League. Anpick ist um 18.45 Uhr und da ist gescheit was los in Linz und rund ums Stadion herum. Alle Infos dazu auch gleich in unserem News- und Service-Überblick um 18 Uhr auf

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